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2: Solange ich lebe, bin ich Diener des Korans. Bin Staub auf dem Wege des auserwählten Mohammed. Wer immer auch ein anderes Wort als das von mir verbreitet, sowohl von ihm als auch seinen Worten, fühle ich mich belästigt.
1: Mä apni, zindagi, ki dövran, Kur'an.